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Ich lade Ihnen alle an, weiter anzuschalten das nächste Mal. Wenn Sie gesehen wurden, oder Sie haben vielleicht eine Frage über das Programm, oder vielleicht über das Heil in Christus, wo Sie kennen, der Überzeugung haben, dass Ihre Sinnenschuld vergibt ist, und dass Sie wollen vor aller Ewigkeit im Himmel sein, wir würden hier in Ihnen mithelfen, aufgrund von Gottes Wort. Römer 10, Vers 13 sagt, wer immer den Herrn in seinen Namen anruft, wird selig worden. 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

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Da sprachen die Juden, dieser Tempel ist in 46 Jahren erbaut, und du willst ihn in 3 Tagen aufrichten? 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Da er nun auferstanden war von den Toten, gedachten seine Jünger daran, dass er dies gesagt hatte, und glaubten der Schrift und der Rede, die Jesus geredet hatte. 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

Herzlich willkommen, werte Hörerinnen und Hörer. Ich begrüße Sie zum Abendjournal auf Radio ZP30. Heute ist Donnerstag, der 9. Juli. Am Mikrofon ist für Sie Bettina Koop. Sie hören die Nachrichten aus aller Welt, außerdem eine lokale Anzeige, die aktuellen Devisenkurse und den Wetterüberblick. Zu folgenden Themen gibt es heute diese Beiträge: Christen in aller Welt, Informationen vom Bildungszentrum CFHN über Angebote von Kursen. Die Nachrichten aus dem internationalen Bereich. In Deutschland sollen junge Eltern beim Kindergeld von Bürokratie entlastet werden. Der Bundestag hat ein Gesetz zur Einführung eines antragslosen Kindergeldes beschlossen, so der Spiegel. Der Bundesrat muss noch zustimmen. Das Gesetz soll Anfang Januar 2027 in Kraft treten und den Aufwand zur Beantragung des Kindergeldes verringern. Geplant sind zwei Schritte. Die erste Ausbaustufe umfasst laut Gesetzesentwurf Geburten ab dem zweiten Kind, da die Familienkasse bekannte Daten für erstgeborene Kinder weiterverwenden könne. In der zweiten Ausbaustufe soll das Verfahren auf erstgeborene Kinder ausgeweitet werden. Mit dem antragslosen Kindergeld werde Bürokratie spürbar abgebaut und Familien in den ersten Wochen nach der Geburt entlastet, so die CDU-Politikerin Anne König. Das Kindergeld beträgt unabhängig vom Einkommen aktuell 259 Euro pro Monat und Kind. Es wird an die Person ausgezahlt, die das Kind regelmäßig versorgt. In Argentinien ist ein ehemaliger Kommandant der U-Boot-Flotte zu einer dreijährigen Bewährungsstrafe verurteilt worden. Laut der Nachrichtenagentur AP handelt es sich dabei um Claudio Villamide, der wegen Verletzung der Amtspflichten und fahrlässiger Herbeiführung einer Katastrophe mit Todesfolge im Fall des U-Boots ARA San Juan angeklagt wurde. Bei dem Unglück im Jahre 2017 waren alle 44 Besatzungsmitglieder ums Leben gekommen. Es handelte sich um eine der größten Tragödien in der Geschichte der argentinischen Marine. Der Angeklagte beteuerte seine Unschuld. Man könne ihm nicht aufzeigen, dass er falsch gehandelt habe und welche Pflichtverletzung dazu geführt habe, dass die Kontrolle über das Schiff verloren ging. Es sank und Schiffbruch erlitt. Einige Angehörige teilten mit, gegen das Urteil Berufung einlegen zu wollen, da die verhängte Strafe weit hinter dem zurücklege, was sie gefordert hätten. Die ARA San Juan verschwand am 15. November 2017 in den Gewässern des Südatlantiks, als sie auf dem Rückweg von Ushuaia zu ihrem Stützpunkt in Mar del Plata war. Die richterlichen Ermittlungen ergaben, dass das in Deutschland gebaute U-Boot bereits vor dem Auslaufen betriebliche Mängel aufwies, über die Kommandant Villamide im Laufe jenes Jahres informiert worden war. Bei einem Brand in einer Schuhfabrik in China sind mindestens 22 Menschen ums Leben gekommen. Ein Feuer in einer Schuhfabrik in der chinesischen Provinz Fujian hat mindestens 22 Menschen das Leben gekostet, berichtet AP. Nach Angaben der Behörden brach der Brand in einem Produktionsgebäude in der Stadt Xinjiang aus, einem wichtigen Zentrum der chinesischen Schuhindustrie. Mehrere weitere Menschen wurden verletzt und in Krankenhäuser gebracht. Die Rettungskräfte konnten den Brand nach mehreren Stunden unter Kontrolle bringen. Die Ursache des Feuers ist bislang noch nicht bekannt. Die Behörden haben Ermittlungen eingeleitet, um den Hergang des Unglücks zu klären. Brände in Fabriken kommen in China immer wieder vor. Als Gründe gelten häufig unzureichende Sicherheitsvorkehrungen oder Verstöße gegen Brandschutzbestimmungen. Nach dem Unglück kündigten die zuständigen Behörden verstärkte Kontrollen der Arbeitssicherheit in Industrieanlagen an.
Indien und Australien wollen ihre Zusammenarbeit weiter ausbauen. Der indische Premierminister Narendra Modi hat laut AP bei einem Besuch in Australien mit Premierminister Anthony Albanese über eine Vertiefung der Beziehungen beider Länder beraten. Im Mittelpunkt der Gespräche standen die wirtschaftliche Zusammenarbeit, der Handel, Investitionen sowie die Bereiche Energie und Sicherheit. Beide Regierungen bekräftigten ihre Absicht, die strategische Partnerschaft weiter zu stärken. Ein wichtiges Thema war die Lieferung von australischem Uran an Indien. Australien verfügt über große Uranvorkommen und liefert seit einigen Jahren Uran für Indiens zivile Nutzung der Kernenergie. Außerdem sprachen beide Seiten über den Ausbau erneuerbarer Energien und eine engere Zusammenarbeit bei kritischen Rohstoffen. Indien und Australien arbeiten bereits im Rahmen der sogenannten Quad-Gruppe mit den USA und Japan zusammen. Angesichts der sicherheitspolitischen Entwicklungen im Indopazifik wollen beide Länder ihre Zusammenarbeit in der Region künftig weiter investieren, intensivieren und ihre wirtschaftlichen Beziehungen ausbauen.

Nationale Nachrichten. Häftlinge werden künftige Metallhalterungen für Starlink-Satellitenantennen an Schulen fertigen. Darüber informiert das Nachrichtenportal ADN Digital. Durch ein Abkommen zwischen dem Justizministerium und der staatlichen Kommunikationsgesellschaft COPACO stellen qualifizierte Insassen die Halterungen für insgesamt 1600 Satellitenanlagen her. Das nationale Projekt zielt darauf ab, rund 4000 Schulen im ganzen Land mit schnellem Satelliteninternet auszustatten. Justizminister Rodrigo Nicora betonte, dass die bereits installierten Antennenstützen vollständig aus paraguayischer Handarbeit im Rahmen von Resozialisierungsprogrammen stammen. Die Produktion wird von der Vereinigung inhaftierter Personen übernommen, die durch diese Arbeit in den Gefängniswerkstätten eine berufliche Perspektive erhalten. Die Initiative kombiniert modernste Technologie mit sozialer Wiedereingliederung, um die digitale Infrastruktur für tausende Schüler und Lehrer zu verbessern. Schwer bewaffnete Straßenpiraten haben in Itapua einen Pakettransporter überfallen und komplett ausgeraubt. Darüber berichtet ABC Color. Eine mindestens vierköpfige, maskierte Bande fing den Lastwagen der Firma Multi Envios am frühen Donnerstagmorgen auf der Fernstraße 6 im Distrikt Pirapó ab. Die Täter bedrohten die beiden Angestellten mit Langwaffen, entführten den mit Autoteilen beladenen LKW und setzten die Arbeiter kurz darauf an der Straße aus. Die Polizei fand das Fahrzeug wenig später leer in Grenznähe zum Bezirk Capitán Mesa. Erst kurz zuvor waren der Polizei im benachbarten Caguazú drei mutmaßliche Mitglieder einer ähnlichen Bande ins Netz gegangen. Bei einer nächtlichen Kontrolle in Coronel Oviedo verhafteten die Ermittler drei Verdächtige in einem gestohlenen Auto und stellten schusssichere Westen, Sturmhauben sowie Mobiltelefone sicher. Die paraguayische Straßenpolizei startet ab Samstag einen Sondereinsatz zur Absicherung der Großmesse Expo Paraguay 2026. Vom 11. bis zum 26. Juli regeln die Einsatzkräfte täglich in zwei Schichten den Verkehr auf der Fernstraße 3 zwischen den Kilometern 14 und 17. Laut El Nacional ist das Ziel der Aktion, im Ballungsraum von Asunción den Verkehrsfluss zu sichern, Fußgängerwege zu schützen und Falschparker auf den Randstreifen zu kontrollieren. Für den Sondereinsatz rund um das Messegelände in Mariano Roque Alonso werden Streifenwagen, Motorräder, ein Abschleppwagen und ein eigener Einsatzbus bereitgestellt. Um die Verkehrssicherheit während des Publikumsansturms zu gewährleisten, arbeiten die Bundesbeamten eng mit den lokalen Verkehrsbehörden der Städte Asunción und Mariano Roque Alonso zusammen. Polizei sichert Millionenfracht nach bewaffnetem Überfall auf Zolllager in Mariano Roque Alonso. Wie El Nacional berichtet, hatte ein schwer bewaffnetes Kommando das Depot der Steuer- und Zollbehörde DNIT gestürmt, musste jedoch aufgrund der schnellen Reaktion der Sicherheitskräfte ohne Beute flüchten. Nach Angaben von Kommissar José Santa Cruz handelt es sich um exakt dieselbe Ladung hochwertiger Elektronik und Tierzepatit-Arzneimittel, die erst Tage zuvor bei einem brutalen Überfall auf der Fernstraße 8 in Jaitaiti del Norte in San Pedro knapp gerettet worden war. Das Diebesgut war nach dem ersten Vorfall auf Anordnung der Staatsanwaltschaft zur Beweissicherung in dem Lager untergebracht worden. Die Ermittler werten nun die Videoüberwachung aus und prüfen den dringenden Verdacht, dass die professionell agierende Bande über Insiderinformationen zum genauen Lagerort der teuren Fracht verfügte.
Synaxa meldet über 4 Millionen geimpfte Rinder zum Abschluss der zweiten Impfphase gegen die Maul- und Klauenseuche. Die Nationale Behörde für Tiergesundheit gab bekannt, dass im Rahmen der Kampagne 2026 bisher über 4.077.000 Rinder geimpft wurden. Das entspricht laut Ultima Hora einem Fortschritt von mehr als 98%. Für diese Etappe registrierten sich knapp 95.000 Viehbesitzer. Die Behörde hob die Zusammenarbeit zwischen den paraguayischen Behörden, der Tiergesundheitsstiftung Fundasa und den Produzenten hervor. Während Regionen wie Concepción, Boquerón und Presidente Hayes die Erwartungen übertrafen, hinken Misiones und Ñeembucú noch leicht hinterher. Das Erreichen dieser Impfziele gilt als fundamentaler Pfeiler, um den Gesundheitsstatus Paraguays zu sichern und den weltweiten Export paraguayischen Rindfleischs aufrecht zu erhalten. Der frühere Präsident Horacio Cartes hat nach Aufhebung aller US-Sanktionen wieder ein Visum für die USA erhalten. Der aktuelle Vorsitzende der Colorado-Partei ANR besitzt seit wenigen Tagen die neue Einreisegenehmigung, wie enge Vertraute und Medien wie OI übereinstimmend bestätigten. Die Nachricht folgt auf die vollständige Rücknahme der wirtschaftlichen und politischen Sanktionen durch die US-Regierung, die Cartes im Jahr 2022 als erheblich korrupt eingestuft hatte. Nachdem das US-Finanzministerium OFAC bereits im Vorjahr die Kontensperren und Finanzierungsverbote aufhob, wurde nun auch die politische Reisesperre des Außenministeriums offiziell gelöscht. Medienberichten zufolge plant der Unternehmer und Politiker, das neu ausgestellte Visum zeitnah für eine Reise in die USA zu nutzen.

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Das Wetter in Philadelphia. Der Himmel ist bewölkt und die Temperatur beträgt 29 Grad Celsius. Die Höchsttemperatur wurde heute mit 32 Grad Celsius gemessen und die Tiefsttemperatur betrug 18 Grad Celsius. Die relative Luftfeuchtigkeit liegt bei 58% und der Luftdruck beträgt 1009 Millibar. Der Wind weht aus südwestlicher Richtung mit einer Geschwindigkeit von 9 Kilometern in der Stunde. Die Höchstgeschwindigkeit des Windes betrug heute 47 Kilometer pro Stunde. Die Wetteraussichten. Der Freitag wird angenehm warm, mit Temperaturen zwischen 20 Grad Celsius am Morgen und 29 Grad Celsius als Tagesmaximum. Der Himmel zeigt sich bewölkt und der Wind kommt aus nördlicher Richtung. Später zeigt er sich wechselhaft.

Da keine geschäftlichen Anzeigen vorliegen, kommen wir zu den Devisenkursen. Der Dollar stand im Ankauf auf 6040 und im Verkauf auf 6120 Guaraníes. Der kanadische Dollar im Ankauf auf 3500 und im Verkauf auf 5100 Guaraníes. Der Euro wurde mit 7000 zu 7450 Guaraníes gehandelt. Der brasilianische Real 1110 zu 1210 Guaraníes und der Peso Argentino 3 zu 6 Guaraníes. 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

2. Korinther 6, Vers 14. Zieht nicht unter fremden Joch mit den Ungläubigen. Denn was hat Gerechtigkeit zu schaffen mit Gesetzlosigkeit? Was hat das Licht für Gemeinschaft mit der Finsternis?

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1: Ein Pastor in China wurde aus dem Gefängnis entlassen und Christen im Kongo brauchen unser Gebet. Das sind die Themen heute. Mein Name ist Rosanna Löwen. China. Ein bekannter Pastor ist in China aus der Haft entlassen worden und befindet sich nun in den USA in Sicherheit. CBN, The Christian Broadcasting Network, berichtet, dass Pastor Ezra Jean Mingiri am Samstag, den 4. Juli in Los Angeles eingetroffen ist. Pastor Ezra wurde freigelassen, nachdem Präsident Trump seinen Fall bei einem Treffen mit dem chinesischen Staatschef Xi Jinping vor 2 Monaten in Peking angesprochen hatte. Pastor Ezra gründete die Zionkirche im Jahr 2007, nachdem die kommunistische Regierung die Kirche 2018 verboten hatte, half der Pastor beim Aufbau einer Untergrundhauskirche. Die Zionkirche wuchs daraufhin auf 10.000 Mitglieder an, hieß es. Pastor Ezra und 17 weitere Leiter der Untergrundkirche in China wurden bei einer Razzia verhaftet. Ihnen wurde vorgeworfen, dass sie illegale Informationsnetzwerke genutzt hätten, woraufhin sie eine Haftstrafe von bis zu 3 Jahren erhalten könnten. Da Ezras Frau und Tochter in Amerika leben, wandten sie sich im Oktober 2025 an die Trump-Regierung. Sie hofften, dass Präsident Trump das Thema Religionsfreiheit mit Präsident Xi Jinping ansprechen würde. Im November 2025 verabschiedete der US-Senat eine Resolution, in der er die Verhaftung von Pastor Ezra und anderen Kirchenführern verurteilte. Die Trump-Regierung behandelte die Angelegenheit über das Außenministerium. Am 16. Mai brachte Präsident Trump den Fall von Pastor Ezra während des China-Gipfels in Peking bei Präsident Xi zur Sprache. Xi Jinping stimmte zu, dass Pastor Ezra freigelassen werden solle und bezeichnete die Tat als Geste des guten Willens anlässlich des amerikanischen Unabhängigkeitstages. Demokratische Republik Kongo. In der Demokratischen Republik Kongo werden jeden Monat Hunderte von Christen getötet. Mission Network News berichtet davon. Die Angriffe gehen vom Islamischen Staat aus. Ein Mitarbeiter von The Voice of the Martyrs USA berichtet, dass vor kurzem unter anderem 14 Christen durch den IS getötet wurden. Der IS bekannte sich zu den Morden an 6 Christen am 3. Juni und an weiteren 8 am 24. Juni. Der IS führt die Angriffe auf Christen gezielt durch, hieß es. Neben dem Mord an Christen versuchen IS-Soldaten ganze Gemeinschaften zu terrorisieren. Sie wollen langfristig einen islamischen Staat errichten. Wer sich weigert, muss oft mit schwerer Verfolgung oder dem Tod rechnen. Christen im Kongo müssen zu jeder Zeit mit den Angriffen des IS rechnen, denn sie können plötzlich auftauchen. Ein Gemeindeleiter erzählte von 2 Männern, die angehalten und nach ihrem Glauben befragt wurden. Einer der Männer sagte, ich bin Christ. Er wurde sofort erschossen, hieß es. Der Mitarbeiter von The Voice of the Martyrs USA sagt, dies sei die Realität, mit der viele Christen im Kongo konfrontiert werden. Sie müssen jederzeit bereit sein, in ihrem Glauben stark zu bleiben, selbst im Angesicht des Todes.

0: Lernen eröffnet neue Perspektiven, ganz gleich, ob man sich beruflich weiterentwickelt, praktische Fähigkeiten erwirbt oder den eigenen Horizont erweitern möchte. Genau dafür eröffnet das Bildungszentrum für Ernährung und Hauswirtschaft CFHN in Neuland auch im zweiten Semester dieses Jahres wieder neue Möglichkeiten. Gleichzeitig ist es auch ein guter Anlass, auf die vergangenen Monate zurückzublicken. Korrespondent Friedbert Plett unterhielt sich im folgenden Interview mit der Leiterin des CFHN, Michaela Epp.
1: Bevor wir nach vorne schauen, werfen wir zunächst einen Blick zurück. Wie ist das Jahr für das CFHN bisher verlaufen?
2: Ja, wir sind sehr gut ins Jahr gestartet. Wir haben ja in diesem Jahr schon sehr früh angefangen wieder. Das war schon am 4. Februar. Da begannen wir mit dem Unterricht am CFHN. Wir machen das weiter mit dem dualen System. Das heißt, die Schüler sind jeweils einen Monat bei uns am CFHN und einen Monat im Praktikum. Das heißt, dass wir immer einen Kurs bei uns haben. Wenn der erste Kurs bei uns am CFN ist, dann ist der zweite Kurs im Praktikum. Zur Wiederholung vielleicht nochmal, dass die Praktikanten jetzt in Betrieben sind.

0: Also wir haben einen Einzelfall bei einer Familie, aber sonst sind die alle in einem Betrieb, weil ja wir uns jetzt stärker darauf konzentrieren, dass es eine Berufsausbildung ist. Weiter hatten wir für dieses Jahr auch sehr viele Erwachsenenkurse geplant. Da waren einmal die regulären Kochkurse mit Michael Hüttel am Donnerstag Nachmittag und auch am Abend, die Backkurse mit Lydia Hein am Freitagvormittag, die Nähmodule, wie schon bekannt, mit Frau Katharina Friesen. Und dann hatten wir auch noch einzelne sporadische Kurse geplant. Bei den Nähkursen sind wir ausgebucht. Die Backkurse laufen auch sehr gut, aber bei den Kochkursen, da sind wir in diesem Jahr nicht so gut in Schwung gekommen, wie wir uns das erhofft hatten. Vielleicht ist der Markt schon abgedeckt oder es sind auch viele Programme da. Aber wir haben die dann ein bisschen verkürzt, dass wir nicht jede Woche was anbieten, sondern einmal im Monat. Und ja, damit sind wir ins erste Semester gestartet und das haben wir dann jetzt ja auch schon hinter uns. Und ja, wir müssen sagen, dass es einfach gut auch war bis jetzt, ja.
1: Nach dem Rückblick interessiert natürlich, was die Teilnehmer in den kommenden Monaten erwartet. Welche Erwachsenenkurse bietet das CFHN im zweiten Semester an und welche Inhalte stehen dabei jeweils im Mittelpunkt?
0: Ja, im zweiten Semester konzentrieren wir uns weiter auf die Gastronomie und auch auf die Textilverarbeitung. Im Gastronomiebereich, da haben wir wieder was Neues. Wir werden einen Kurs anbieten am 31. Juli, der nennt sich Fine Dining für Küchenfeen. Das ist eine etwas gehobenere Küche für Menschen, die sich einfach mal damit beschäftigen wollen, wie kann ich ein Drei-Gänge-Menü mal vorbereiten für meine Gäste, wie kann ich die Teller kreativ anrichten und ja, die einfach mal ein bisschen was anderes suchen. Das ist mit Jerome. Dann haben wir am 22. August auch nochmal wieder den Käsekurs. Den hatten wir schon in der vergangenen Zeit und der kam sehr gut an und den wollen wir dann nochmal anbieten. Das ist mit Kirstin Schlesinger. Mit Linette Schartner werden wir einen Nähkurs anbieten für elegante Frauenhosen. Das ist ein Kurzmodul von 4 Terminen und es geht dabei ganz spezifisch um Frauenhosen, elegante. Und des Weiteren bleiben wir auch mit den Kochkursen mit Michael Hüttel dran. Da gibt es Verschiedenes. Wir werden einmal was zur Fischzubereitung haben. Es gibt einen Pizzaabend, Fingerfood. Gerne kann man sich dazu den Kalender im Sekretariat anfordern. Und die Nähgruppen im Bereich der Erwachsenenbildungen, die festen Gruppen, die gehen natürlich auch weiter.
1: Wer kann sich für die verschiedenen Kurse anmelden und gibt es bestimmte Voraussetzungen, die erfüllt werden müssen?
0: Also im Prinzip darf sich jeder anmelden, also jeder Erwachsene, 18 Jahre und darüber. Und bei den Koch- und Backkursen gibt es keine Voraussetzungen. Man muss einfach Freude daran haben, neugierig sein, mitmachen wollen. Bei dem Nähkurs von Frau Linette Schartner ist es allerdings so, dass man Vorkenntnisse im Nähen haben muss, weil man kann da nicht hinkommen und keine Kenntnisse haben und dann eine elegante Damenhose nähen wollen. So, da müsste man schon die Grundlagen im Nähen beherrschen und dann kann man da mitmachen. Aber ansonsten sind die Kurse offen für jedermann und jede Frau. Und wir freuen uns, wenn man dabei ist.
1: Für alle, die nun Interesse bekommen haben, stellt sich natürlich die Frage, wann starten die einzelnen Kurse und bis wann ist eine Anmeldung möglich?
0: Also die Kochkurse, das sind immer Einheiten von einem Termin. Das heißt, die dauern meistens 2 bis 3 Stunden. Den mit Jerome haben wir am 31. Juli, mit Kirsten am 22. August. Und dieser Nähmodulkurs, der ist von Ende August bis September. Und die Kurse mit Michael Hüttel sind auch jeweils einmal im Monat am Freitagabend. Und mit Lydia Hein, die Backkurse, die sind immer am Freitagvormittag. So, man kann gerne im Sekretariat des CFN nach dem Kalender fragen. Dann kann man die alle ersehen, weil ich glaube, wenn man das jetzt so aufzählen würde, das kann man nicht alles behalten, ja.
1: Neben den Kursen gibt es beim CFHN oft noch weitere interessante Angebote. Welche weiteren Veranstaltungen oder besonderen Aktivitäten sind für die kommenden Wochen und Monaten geplant?
0: Ja, da haben wir einmal die zwei Studienfahrten. Da ist einmal die Studienfahrt mit den Frauen aus dem Nähmodul, aus der zweiten Gruppe. Da machen wir schon seit Jahren immer eine Studienfahrt nach Asunción. Es geht dabei darum, dass diese Frauen, die bei dem Nähmodul mitgemacht haben, einmal auch in Asunción die verschiedenen Geschäfte kennenlernen, wo man Stoffe einkaufen kann, aber auch Geschäfte, wo man Nähmaschinen und Nähzubehör kaufen kann. Und wir besuchen auch Nähfabriken. Im letzten Jahr waren wir bei Artemera zum Beispiel. Das war sehr interessant, einfach mal zu sehen, wie arbeiten solche Fabriken. Im Jahr davor waren wir bei Maestro. So, dieses Jahr wollen wir eventuell zu Rondina und auch wieder zu Artemera. Weil man kann einfach sehen, wie arbeiten die im großen Format. Ja? Wie werden Stoffe zugeschnitten und bedruckt, wenn da 20 oder bis 30 Stoffe übereinander liegen und die bekommen alle den gleichen Schnitt, die Maschinen einfach mal zu sehen und alles, das ist schon beeindruckend. Und das ist die Idee dahinter. Manche wollen sich vielleicht auch selbstständig machen von denen, dass sie einfach auch Ideen bekommen und ja, nachher einfach auch wissen, was gibt es auf dem Markt, wo kann ich nachfragen, wo finde ich was. Und dann machen wir auch die Studienfahrt mit unseren Schülern, auch mit dem zweiten Kurs. Das ist ungefähr das gleiche Prinzip, nur dass wir da noch die Gastronomie mit reinnehmen. Wir fahren da auch nach Asunción und auch nach Campo Nuevo und besuchen die verschiedenen Restaurants auch und Bäckereien und Nähfabriken und Geschäfte, wo wir uns einfach mit diesen Themen beschäftigen, die ja sie 2 Jahre lang gelernt haben. Und das ist auch immer sehr interessant für die Schüler, einfach auch mal zu sehen, wie arbeiten Leute in Asunción oder wie arbeitet man auch in Campo Nuevo, wie wird Mehl hergestellt und so weiter. Ja, das ist für die Schüler sehr lehrreich. Und am 24. November haben wir dann unsere Abschlussfeier. So, dann endet unser Schuljahr am CFRN und Ende November endet auch der letzte Kurs der Erwachsenenbildung. So, wir freuen uns darauf und ja, wie es scheint, geht ja das in großen Schritten darauf zu. Und dann ist das Jahr 2026 abgeschlossen.

Ein Rückblick auf die vergangenen Aktivitäten am CFHN mit einem Ausblick auf das zweite Semester. Korrespondent Friedbert Plett unterhielt sich dabei mit der Leiterin Michaela Epp.

Ein Buchbeitrag aus dem Buch von Max Lucado, Weil er dich liebt. Der Titel lautet Gott bekannt machen. Wer Gott achtet und ihm gehorcht, besitzt Reichtum und Anerkennung und hat ein erfülltes Leben. Sprüche 22, Vers 4. Da wir Mitarbeiter der Werbeagentur des Himmels sind, sollen wir durch jeden Bereich unseres Lebens auf Gott hinweisen, einschließlich unserer Erfolge. Sie haben richtig gehört. Auch Ihr Erfolg soll Gott widerspiegeln. Hören Sie nur, was Mose den Israeliten auf den Weg gab. Denkt vielmehr an den Herrn, euren Gott, der euch die Kraft gibt, Reichtum zu erwerben. Denn er hält sich an den Bund, den er mit euren Vorfahren geschlossen hat und der auch heute für euch gilt. 5. Mose 8, Vers 18. Woher kommt Erfolg? Von Gott. Es ist nämlich Gott, der euch die Kraft gibt, Reichtum zu erwerben. Und warum gibt er Erfolg und Reichtum? Um seines Namens willen. Denn er hält sich an den Bund, den er mit euren Vorfahren geschlossen hat. Gott segnete Israel, um seine Treue weithin sichtbar zu demonstrieren. Wenn Fremde die fruchtbaren Ländereien im gelobten Land sahen, wollte Gott nicht etwa, dass sie die Fähigkeiten der Landwirte lobten, sondern den Schöpfer der Landwirte. Ihr Erfolg verwies auf Gott. Daran hat sich bis heute nichts geändert. Gott schenkt ihnen Erfolg, damit sie ihn bekannt machen können. Und sie können sicher sein, Gott wird sie in irgendeiner Sache richtig gut machen. Das ist sein Prinzip. Wer Gott achtet und ihm gehorcht, besitzt Reichtum und Anerkennung und hat ein erfülltes Leben. Gott hat uns in die ganze Welt gesandt, damit wir an seiner Stelle die Menschen buchstäblich anflehen, lasst euch mit Gott versöhnen. 2. Korinther 5. Der Botschafter hat nur ein Ziel, seinen König zu vertreten. Er setzt sich für die Ziele des Königs ein, schützt den Ruf des Königs, präsentiert den Willen des Königs. Der Botschafter, du oder ich, stellt sich ganz in den Dienst des Königs. Lassen Sie es uns genauso machen. Bitten Sie Gott, Sie von der Ich-Bezogenheit zu befreien und streben Sie danach, dass andere mehr Hochachtung vor unserem Vater, unserem König haben. Vater, befähige uns, dir von ganzem Herzen zu dienen. Zeige uns, wie wir lieben, dienen, helfen, lehren und für andere sorgen können. Dein Wille geschehe hier auf Erden und in unserem Leben. Lehre uns, unsere Ziele und Pläne und Ambitionen auf dich auszurichten, damit die Welt erkennt, welch ein wunderbarer und liebevoller Retter du bist.

Die Sendung kommt zum Abschluss. Es ist genau 18 Uhr mit 59 Minuten. Hier noch einmal das Wetter für Sie. Die Temperatur beträgt 27 Grad Celsius, die Luftfeuchtigkeit beträgt 64%, der Luftdruck 1010 Millibar, der Wind kommt aus dem Süden mit 8 Stundenkilometern. 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Gleich anschließend folgt die Plattdeutsche Kindergeschichte, danach die Kinderhits. Um 19.30 Uhr die Sendung Neues Leben und um 20.27 Uhr die Segensworte am Abend. Das war's für heute im Abendjournal. Danke, dass Sie mit dabei waren. Ihnen wünsche ich nun noch einen erholsamen Abend. Auf Wiederhören.

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1: Die Glocke ist 8 mit 30 Minuten.

0: De klok is 9.
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0: The clock es alvo.
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2: 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Matthäus Kapitel 10, Vers 20 sagt uns, es ist nichts verborgen, das nicht offenbar werde, und nichts heimlich, das man nicht wissen werde. 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

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Ich lade Ihnen alle ein, weiter anzuschalten das nächste Mal. 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Römer 10, Vers 13 sagt, wer immer den Herrn in seinen Namen anruft, wird selig worden. Bitte schrift nur denselben Radiosender, wie ihr noch horchen.

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Da er nun auferstanden war von den Toten, gedachten seine Jünger daran, dass er dies gesagt hatte, und glaubten der Schrift und der Rede, die Jesus geredet hatte. 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
2: 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Und dann ist das Problem gelöst. 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

Einen schönen guten Abend, werte Hörer. Willkommen zum Abendjournal. Es ist Freitag, der 10. Juli. Für Sie am Mikrofon Claudia Dück. Heute in der Sendung haben wir wieder aktuelle Nachrichten, lokale Bekanntgaben, Geschäftsanzeigen, die aktuellen Devisenkurse und den Wetterüberblick. Nach den Nachrichten erwarten Sie folgende Beiträge. Da haben wir den sechsten Teil der Serie über die Geschichte des Ficoprut und einen Beitrag zum diesjährigen Tag der Weltbevölkerung.

Wir starten mit den Nachrichten aus dem internationalen Bereich. Der bolivianische Präsident Rodrigo Paz hat beschlossen, die Kraftstoffpreise für weitere 6 Monate einzufrieren. Dies geschieht nach den anhaltenden Protesten und Blockaden im Mai und Juni, bei denen sein Rücktritt gefordert wurde, so schreibt die Nachrichtenagentur AP. Letztes Jahr im Dezember hatte die Regierung die Kraftstoffsubventionen um fast 100% gestrichen. Damit sollten die Staatsausgaben gesenkt werden. Außerdem sollte alle 6 Monate ein Mechanismus zur Preisanpassung etabliert werden. Die bolivianische Regierung versucht nach wie vor, die Kraftstoffversorgung nach den jüngsten Protesten und Blockaden zu normalisieren. Diese Mobilisierungen haben die wirtschaftliche Lage des Landes weiter verschärft. Experten zufolge leidet Bolivien ohnehin unter geschrumpften Devisenreserven, da die Andennation den Kraftstoff importieren muss. Bolivien hielt rund 20 Jahre lang an einer Subventionierung fest. Nach Angaben der Regierung führte dies zu einem massiven Abfluss von Devisen in einer Zeit, in der das Land ohnehin unter einem Mangel an US-Dollar leidet. Die EU kündigt 80 Milliarden Euro für aufstrebende Unternehmen an. Laut dem Spiegel will Europa junge Firmen mit großen Wachstumschancen besser fördern. Dafür haben sich nun die Regierungen der 27 Mitgliedstaaten und die Förderbank EIB zusammen mit einer Reihe institutioneller Investoren zusammengetan. Gemeinsam sollen bis zu 80 Milliarden Euro Wachstumskapital zur Förderung innovativer Unternehmen locker gemacht werden können. Bundesfinanzminister Lars Klingbeil nannte die Initiative eine strategische Investition in Europas Zukunft. Europas langfristige Wettbewerbsfähigkeit, technologische Souveränität und wirtschaftlichen Wohlstand würden so gestärkt, sagte der SPD-Politiker. Es gehe darum, Wachstum und Beschäftigung zu fördern. Laut Bundeswirtschaftsministerin Katharina Reiche werden damit die Weichen für Europas technologische Souveränität gestellt. Handelskommission und die Generalstaatsanwälte mehrerer Bundesstaaten eine Vereinbarung mit John Deere getroffen. Die Vereinbarung verpflichtet das Unternehmen, Landwirten und unabhängigen Werkstätten die Reparatur ihrer eigenen Geräte zu ermöglichen. Der Hersteller John Deere stand jahrelang in der Kritik, weil er die für Reparaturen benötigte Software zurückhielt und Kunden dazu drängte, autorisierte Händler statt unabhängiger Betriebe zu nutzen. Das Recht auf Reparatur hat sich über die Jahre zu einem immer wichtigeren Thema entwickelt, insbesondere bei Technologieprodukten. Verbraucher beschweren sich häufig darüber, dass selbst einfache Reparaturen nur von autorisierten Händlern durchgeführt werden können. Die Ukraine soll künftig Patriot-Luftabwehrsysteme teilweise selbst herstellen können. Die USA wollen der Ukraine laut AP eine Lizenz zur Produktion von Patriot-Luftabwehrsystemen erteilen. Das kündigte US-Präsident Donald Trump am Rande des NATO-Gipfels an. Die Lizenz soll es der Ukraine ermöglichen, bestimmte Komponenten des Systems im eigenen Land herzustellen oder zusammenzubauen. Dadurch könnten beschädigte Anlagen schneller repariert und die Versorgung mit Ersatzteilen verbessert werden. Das Patriot-System zählt zu den modernsten Luftverteidigungssystemen der Welt. Es dient dazu, feindliche Flugzeuge, Marschflugkörper und ballistische Raketen abzufangen. Die Ukraine setzt das System bereits seit einiger Zeit zum Schutz ihrer Städte und wichtiger Infrastruktur gegen russische Luftangriffe ein. Die geplante Lizenz gilt als weiterer Schritt zur Stärkung der ukrainischen Verteidigungsfähigkeit. Gleichzeitig betonten die USA und ihre Verbündeten, dass sie die militärische Unterstützung für die Ukraine fortsetzen und deren Luftverteidigung angesichts der anhaltenden Angriffe weiter ausbauen wollen.

Kommen wir zu den Nachrichten aus Paraguay. Ein Kabelbrand in Asunción hat verlassenes Regierungsgebäude erneut in den Fokus gerückt. Ein durch Kupferdiebstahl verursachter Kabelbrand im siebten Stock des leerstehenden Excelsior-Gebäudes im Zentrum von Asunción hat die akute Brandgefahr der staatlichen Immobilie erneut offengelegt. Wie die Tageszeitung Ultima Hora berichtet, entfachte ein Obdachloser am Donnerstag das Feuer absichtlich, um Kupfer aus den Leitungen zu gewinnen und zu verkaufen. Es ist bereits der zweite gefährliche Brand innerhalb einer Woche in dem Hochhaus, das dem Bildungsministerium gehört und seit Jahren als ungesicherter Unterschlupf dient. Die Immobilie wurde im Jahr 2009 unter einem schweren Korruptionsskandal für Millionensummen erworben, verfällt seither ungenutzt und konnte auch bei jüngsten Versteigerungen im Jahr 2025 nicht verkauft werden. Die Regierung hat die soziale Wiedereingliederung durch Zertifikate für Häftlinge vorangetrieben. Darüber berichtet die staatliche Nachrichtenagentur IPE Paraguay. Im Regionalgefängnis von Misiones haben heute rund 160 Inhaftierte erfolgreich theologische Fortbildungskurse abgeschlossen. Die Maßnahme ist Teil eines umfassenden Transformationsprogramms des paraguayischen Justizministeriums, das die soziale Wiedereingliederung von Strafgefangenen gezielt fördern soll. Die zweimonatigen Kurse wurden in enger Zusammenarbeit mit internationalen Gefängnisbruderschaften und einer lokalen Mennonitengemeinde durchgeführt. Ziel der Ausbildung war, den Gefangenen ethische Werte, Werkzeuge für ein friedliches Zusammenleben und eine strukturierte Vorbereitung auf ein straffreies Leben in der Gemeinschaft zu vermitteln. Die Behörden betonten bei der feierlichen Zertifikatsübergabe, dass die Programme zur umfassenden Betreuung im Strafvollzug Bildungs-, Arbeits-, seelsorgerliche und persönlichkeitsbildende Angebote fördern. Sie leisten einen entscheidenden Beitrag zur langfristigen Resozialisierung und Kriminalitätsprävention. Paraguay hatte seine Exportprodukte erfolgreich auf einer internationalen Fachmesse in der Republik China auf Taiwan präsentiert. Paraguay nutzt die internationale Tee-, Kaffee- und Bäckereimesse in Taichung in diesem Jahr, um neue Handelsmöglichkeiten auf dem asiatischen Markt zu erschließen. Laut IPE Paraguay wird Paraguay bei dieser Branchenveranstaltung von seinen Handelsvertretern begleitet und durch zwei nationale Unternehmen vertreten. Das traditionsreiche Unternehmen Grupo Selecta stellt dem asiatischen Publikum eine breite Vielfalt an Yerba Mate vor, während die Firma PS Equipos y Maquinarias Kunsthandwerk aus paraguayischem Palo Santo Holz ausstellt. Ziel der Teilnahme ist, die Vorlieben der asiatischen Verbraucher direkt vor Ort zu analysieren, logistische Kontakte zu knüpfen und langfristige Geschäftsbeziehungen in diesem spezialisierten Marktsegment aufzubauen. Das MINA hat nach Rekrutierung von Minderjährigen für den Drogenhandel in Asunción eingegriffen. Das Ministerium für Kinder und Jugendliche MINA hat sich an einer groß angelegten Razzia im Stadtviertel Tavalada Nueva in Asunción beteiligt, um Kinder und Jugendliche aus den Fängen krimineller Drogennetzwerke zu befreien. Auslöser des gemeinsamen Einsatzes von Polizei und Staatsanwaltschaft war nach Angaben von IPE Paraguay ein in sozialen Netzwerken verbreitetes Video, das Minderjährige im Alter zwischen 10 und 15 Jahren beim Umgang mit Schusswaffen und illegalen Substanzen zeigte. Bei den Durchsuchungen trafen die Einsatzkräfte auf 6 Kinder, deren Eltern selbst aktiv im Kleinhandel mit Drogen tätig waren und teilweise festgenommen wurden. Die Behörden betonten, dass kriminelle Banden Minderjährige systematisch als Kuriere rekrutieren. Die betroffenen Kinder wurden deshalb in staatlichen Schutzeinrichtungen untergebracht und werden psychologisch betreut. Das Distrikthospital von Kiendu hat gestern eine Spende moderner medizinischer und technologischer Ausrüstung aus Israel erhalten. Die Spende im Wert von rund 10.000 US-Dollar wurde vom israelischen Botschafter Amit Mekel und der Konsulin Talor Shamash direkt an die Krankenhausleitung übergeben.
Laut ADN Digital umfasst das Paket unter anderem einen elektrischen Operationstisch für die Gynäkologie und Geburtshilfe, ein Sterilisationsgerät und einen Monitor zur Überwachung der Vitalwerte von Patienten. Ergänzt wird die Lieferung durch tragbare Absauggeräte, Patientenwagen und Diagnostiksets. Durch diese internationale Zusammenarbeit wird die medizinische Versorgung und die operative Kapazität des Krankenhauses in Paraguay erheblich gestärkt. Paraguayische Behörden haben 19 Landsleute aus moderner Sklavenarbeit in Brasilien befreit. Ein paraguayisch-brasilianischer Polizeieinsatz hat die Rettung von 19 paraguayischen Staatsbürgern, darunter zwei Minderjährige, aus sklavenähnlichen Verhältnissen im Bundesstaat Paraná ermöglicht. Wie ABC Color schreibt, waren die Arbeiter ohne Verträge auf einer Mandioca-Plantage im Einsatz, wo ihre persönliche Freiheit und der Zugang zu Mobiltelefonen extrem kontrolliert wurden. Nach Abzug der Kosten für Transport und Unterkunft blieben den Opfern monatlich nur etwa 400 bis 500 Reales von ihrem Lohn übrig, umgerechnet rund 500.000 bis 600.000 Guaraníes. Nach einer erfolgreichen Razzia in der Ortschaft Tabira wurden die Betroffenen befreit und sind inzwischen nach Paraguay zurückgekehrt. Und hier eine lokale Bekanntgabe. Eine Nachricht an alle wahlberechtigten Personen der Kooperative und Kolonie Neuland. Der Wahlrat der Kooperative und Kolonie Neuland informiert, dass im zweiten Halbjahr 2026 das Amt des Oberschulzen und der Aufsichtsrat neu gewählt werden. Die Liste mit den wahlberechtigten Personen kann man bei der Rezeption der Kooperative Neuland bis zum 20. Juli ansehen und gegebenenfalls Korrekturen zum Namen und Wohnadresse machen. Gezeichnet im Auftrag vom Wahlrat Neuland, Hans Wölk.

Und hier der Blick auf das aktuelle Wetter in Philadelphia. Der Himmel ist größtenteils wolkenlos und die aktuelle Außentemperatur beträgt 29 Grad Celsius. Die Luftfeuchtigkeit beträgt 56%, der Luftdruck 1007 Millibar und der Wind weht mit 5 Stundenkilometern aus nordwestlicher Richtung. Die Tiefsttemperatur in Philadelphia wurde mit 19 Grad Celsius gemessen und das heutige Tagesmaximum lag bei 30 Grad. Die höchste Windgeschwindigkeit betrug 22 Stundenkilometer. Und das ist die Wetterprognose fürs Wochenende laut dem Nationalen Wetterdienst. Morgen erwarten uns Temperaturen zwischen 19 und 29 Grad Celsius und Wind aus hauptsächlich nördlicher Richtung. Der Himmel soll sich dabei teilweise bewölkt zeigen.

Und hier eine geschäftliche lokale Nachricht. Von der Handelsabteilung der Cooperativa Ciortice wird zum Fahrradrennen Copa Ciorti eingeladen. Diese findet am Samstag, den 11. Juli, auf dem Freizeitgelände Laguna Capitan statt. Die Klassifizierung beginnt um 7 Uhr. Die Teilnehmer werden gebeten, ihre Kids am Freitagnachmittag, also heute, den 10. Juli, beim Supermarkt Loma Plata oder am Samstag ab 6.30 Uhr vor Ort beim Veranstaltungsort Laguna Capitan abzuholen. In der Kantine werden Essen und Getränke zum Kauf angeboten. Gezeichnet Esther Sawatzki.

0: Und das sind die aktuellen Devisenkurse. Der US-Dollar steht auf 6040 zu 6120 Guaraníes und der kanadische Dollar auf 3500 zu 5100 Guaraníes. Der Euro wurde mit 7000 zu 7450 gehandelt und der brasilianische Real lag bei 1120 zu 1220 Guaraníes. Der Peso Argentino wurde mit 3 zu 6 Guaraníes gehandelt. Der Finanzabteilung Fernheim gilt unser Dank für die Zustellung dieser Daten.
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1: Psalm 146, Vers 8. Der Herr macht die Blinden sehend. Der Herr richtet auf, die niedergeschlagen sind. Der Herr liebt die Gerechten.

0: Nach diesem Lied kommen wir nun zur Sparte der Sonderbeiträge. 50 Jahre Fekobrot, ein halbes Jahrhundert genossenschaftliche Erfolgsgeschichte. Zu diesem Jubiläum hat Burt Klassen die Meilensteine in einem neuen Buch zusammengetragen. Er nimmt uns in diesen Wochen jeden Freitag hier im Abendjournal mit auf eine Zeitreise. In einer Serie fasst er die wichtigsten Themenbereiche des Buches zusammen. Hier folgt nun der sechste Teil.
1: Der Zeitraum, den wir betrachten werden, zwischen den Jahren 2005 und 2010, zeichnet sich insbesondere durch einen Gegensatz zwischen Politik und dem nationalen Wirtschaftspanorama aus. Während der politische Bereich erneut ins Wanken geriet, erlebte die Wirtschaft eine ihrer besten Phasen überhaupt und erreichte mit 14,5% ein historisches Wachstum. Eine der höchsten Wachstumsraten Lateinamerikas zu jener Zeit. Es war eine Epoche, die von politischen und sozialen Unruhen geprägt war. Insbesondere für die landwirtschaftliche Produktion Paraguays bedeutete sie eine Zeit großer Unsicherheit. Es handelt sich um die historische Phase, in der die mehr als 60-jährige Herrschaft der Colorado-Partei unterbrochen wurde. Gemeint ist die Regierungszeit von Fernando Armindo Lugo Mendes, die sich von 2008 bis 2012 erstreckte. Auch die weltwirtschaftliche Lage war alles andere als günstig. Im Jahr 2008 machte sich weltweit eine schwere Wirtschaftskrise bemerkbar, die später als die große Rezession bekannt wurde. Ihre Ursachen lagen unter anderem im Versagen der Finanzmarktregulierung, in der Überwertung von Finanzprodukten, in einer globalen Nahrungsmittelkrise, im Anstieg der Erdölpreise infolge der US-amerikanischen Invasion im Irak, in der Kredit- und Hypothekenkrise sowie im daraus resultierenden Vertrauensverlust der Finanzmärkte. Die Krise entstand in den Vereinigten Staaten und breitete sich anschließend auf die gesamte Welt aus. Ihren Höhepunkt erreichte sie am 15. September 2008 mit der offiziellen Insolvenz der Lehman Brothers und der darauffolgenden weltweiten Bankenkrise. Dieser externe Faktor beeinflusste die Arbeit des Teams innerhalb der Föderation unmittelbar. Angesichts dieser Herausforderungen konzentrierten sich die Initiatoren der Genossenschaftsbank, später Bancop, mit umso größerer Entschlossenheit und Nachdruck auf das gemeinsame Vorhaben. Während all dieser Turbulenzen, die die genossenschaftliche Arbeit scheinbar in Frage stellten, begann gleichzeitig die Fekobrot ihre Stärke, Innovationskraft und Fähigkeit unter Beweis zu stellen, positive Impulse zu setzen und die Landwirtschaft Paraguays nachhaltig zu stärken. Es war eine Zeit, in der damalige Präsident Gustav Sawatzki-Tövs sein visionäres Potenzial voll entfalten konnte. Ihm gelang es, ein starkes, unternehmerisch denkendes und vertrauenswürdiges Team aufzubauen, das zum großen Teil bis heute Bestand hat. Dieses Team entwickelt die Fekobrot-Gruppe weiterhin erfolgreich weiter und trägt durch die Produktionsgenossenschaften sowie die damals initiierten Projekte maßgeblich zum Wohl und zur Entwicklung der paraguayischen Landwirtschaft auf nationaler Ebene bei. Ab dem Jahr 2000 hielt die Biotechnologie in Paraguay Einzug, in Form von Saatgut sowie der dafür erforderlichen Pflanzenschutzmittel. Die Einführung erfolgte jedoch weitgehend ungeordnet und ohne einen klaren gesetzlichen oder regulatorischen Rahmen. Die Vertreter der landwirtschaftlichen Interessenverbände, insbesondere der Mitgliedsorganisationen der Union de Gremios de la Producción, UGP, die allesamt auf die eine oder andere Weise mit dieser Thematik konfrontiert waren, suchten daher den Dialog mit den multinationalen Unternehmen, welche die Rechte am geistigen Eigentum besaßen. Gemeinsam bemühten sie sich um Lösungen, die insbesondere den kleineren und häufig besonders verletzlichen Produzenten langfristig keinen Schaden zufügen würden. Darüber hinaus bestand die Möglichkeit, dass gentechnisch verändertes Saatgut im Bereich des geistigen Eigentums auch einen paraguayischen Ursprung hätte aufweisen können, sofern frühzeitig und vorausschauend gehandelt worden wäre. Dies hätte eine enge Zusammenarbeit mit den internationalen Unternehmen bei der Durchführung von Versuchen vorausgesetzt, wobei gleichzeitig die Leistungen des Landes und jener paraguayischen Fachkräfte anerkannt worden wären, die durch ihre Forschungs- und Feldversuche wesentlich zu diesen Entwicklungen beigetragen hatten. Aus diesem Prozess heraus wurde schließlich das INBIO, kurz für Instituto de Biotecnología Agraria, gegründet und institutionell verankert. Das Institut für Agrarbiotechnologie in Bio ist eine gemeinnützige zivilrechtliche Vereinigung mit dem Ziel, einen angemessenen Zugang Paraguays zu Produkten der Agrarbiotechnologie zu fördern und deren geordnete Einführung in die nationale landwirtschaftliche Produktion zu unterstützen. Darüber hinaus widmet sich das Institut der Förderung und Weiterentwicklung der biotechnologischen Forschung in Paraguay. Sie wird von 7 Verbänden der Landwirtschaftsproduktion getragen. Die Capeco, CAP, FECOPROD, AgroSemp, APS, UNICOOP und PARPOF. Dieses Institut hat sich zum Ziel gesetzt, ihre Arbeit auf folgende 3 Pfeiler zu stützen. Die Fortbildung, die Kommunikation und die wissenschaftliche Forschung im Bereich der Biotechnologie. Mit klar definierten Zielen und kontinuierlicher Arbeit entwickelte sich das InBio von einer Einrichtung, die Forschungsprojekte an Universitäten und mit unabhängigen Forschenden finanzierte, zu einer Institution mit Kooperationsabkommen mit dem MAG und dem IPTA zur Förderung von Programmen für Weizen und Sojabohnen. Dieser Prozess führte zur Konsolidierung seiner Forschungsarbeit und zur Entwicklung der nationalen Sojabohnensorte Sojapar. Einen entscheidenden Entwicklungsschritt stellte das Jahr 2016 dar, als das InBio ein eigenes Forschungsteam aufbaute, das heute aus hochqualifizierten Fachkräften mit Master- und Doktorabschlüssen besteht. Im Jahr 2021 erwarb das InBio ein Grundstück im Departement Itapua, auf dem derzeit ein Forschungszentrum entsteht, das eigene Forschungsprogramme für Weizen, Mais und Sojabohnen beherbergen wird. Darüber hinaus betreut das InBio 17 Demonstrationsparzellen im Rahmen des Programms für nachhaltige Landwirtschaft, Programma de Agricultura Sostenible, über die Kleinproduzenten praxisnah geschult werden. Gleichzeitig arbeitet das Institut mit landwirtschaftlichen Fachschulen zusammen und unterstützt die Ausbildung zukünftiger Agraringenieure. Im Zuge der Initiative zur Einführung eines landwirtschaftlichen Versicherungsprojekts entstand die Notwendigkeit, den landwirtschaftlichen Produzenten präzise statistische Klimadaten sowie Prognosen über die zukünftige Klimaentwicklung zur Verfügung zu stellen, um ihnen die bestmöglichen Voraussetzungen für einen erfolgreichen Betrieb zu bieten. Aus diesem Grund begann man mit der Installation eines Netzes meteorologischer Stationen, das über das gesamte Staatsgebiet verteilt wurde, und später den Namen AgroClimate erhielt und heutzutage FECOClima heißt und im Internet abrufbar ist. Es entstand eine erfolgreiche Zusammenarbeit im Rahmen einer Partnerschaft zwischen der FECOPROD Limitada, InBio und der DINAG. Es wurden bis zum Jahr 2012 insgesamt 485.000 US-Dollar in diesem Netzwerk von Wetterstationen investiert. Sie wurden in den Einflussbereichen der folgenden Produktionsgenossenschaften installiert. Raúl Peña, Unión Curupautu, Yeshapirá, San Juan Bautista, Friesland, Colonias Unidas, La Paz, Pindó, Neuland, Fernheim, Choritza, Sommerfeld und Follnau. Die Stationen ermöglichen die langfristige Speicherung der erfassten Daten sowie den Zugriff auf die vollständigen historischen Aufzeichnungen aller gespeicherten Messdaten. Doch der krönende Abschluss dieser Epoche war der Bau und die Eröffnung des neuen Sitzes der FECOPROD an der Avenida Santísima Sacramento 2279. Im Jahr 2010 wurde der neue und bis heute genutzte Hauptsitz eingeweiht. Bis dahin verfügte die Föderation nie über ein angemessenes und geräumiges eigenes Gebäude. Zuvor war sie an 4 verschiedenen Standorten in der Hauptstadt untergebracht, bevor sie ihren endgültigen Sitz bezog. Die vorherigen Orte waren chronologisch geordnet folgende. Zuerst das Büro von der FEPRINCO an der Calle Palma im ikonischen Gebäude des Union Club. Als zweite Residenz bezog die Föderation ein Büro im Gebäude Cardinal an der Alverdi-Straße Nummer 454 zwischen Estrella und Oliva. Ihr geläufiger Spitzname war deshalb immer Alverdi 454. Anschließend zog die Föderation in das Gebäude Independencia um, das an der Kreuzung der Straßen Independencia Nacional und 25 de Mayo liegt. Es handelte sich erneut um ein angemietetes Gebäude. Die Räumlichkeiten waren etwas großzügiger, da die FECOPROD-Familie weiter wuchs. Der Aufenthalt dort dauerte jedoch nur kurze Zeit. Im Jahr 1980 erwarb die Föderation ihren ersten eigenen Sitz, der rund 30 Jahre lang als Standort der angeschlossenen Genossenschaften diente. Der Erwerb wurde zu 75% durch einen Beitrag der Konrad-Adenauer-Stiftung finanziert, während die verbleibenden 25% von den Mitgliedsgenossenschaften getragen wurden. Der Sitz befand sich an der Felix-de-Assara-Straße Nummer 551 und umfasste eine Etage von etwa 900 Quadratmetern. Dann begann das Projekt des Baus vom neuen Sitz im Jahr 2006. Zuerst musste das Grundstück erworben werden, um dann den Bau zu konkretisieren. Das Grundstück sollte 3.000 bis 4.000 Quadratmeter groß sein. Ziel war es, den Bau eines dreigeschossigen Gebäudes mit einer Gesamtfläche von rund 1.800 Quadratmetern zu verwirklichen. Letztendlich beliefen sich die Gesamtkosten der Investition auf rund 1,5 Millionen US-Dollar. Und so wurde schließlich am 23. August 2010, dem 35. Jahrestag der FECOPROD Limitada, der neue repräsentative Hauptsitz der Föderation an der Avenida Santissima Sacramento 2279, Ecke Major Arguello, offiziell eingeweiht. Die Feier fand in Anwesenheit des amtierenden damaligen Vizepräsidenten Dr. Federico Franco sowie mehrerer seiner Minister statt. Dieser neue Sitz markierte einen Wendepunkt. Er stärkte das Ansehen und unterstrich das Prestige der Föderation im besonderen Maße. Denn letztendlich gilt, ein guter Auftritt schafft Anerkennung. Oder der noch bekanntere Begriff, Kleider machen Leute.

Das war der sechste Teil unserer Serie zum 50-jährigen Jubiläum der Fekobrot. Nächsten Freitag hören Sie hier im Abendjournal die nächste Zusammenfassung von Burt Klaassen.

Morgen wird der Weltbevölkerungstag begangen. Auf den ersten Blick wirkt dieser Welttag vielleicht wenig bedeutend. Doch ein Blick auf seine Geschichte und das diesjährige Motto zeigt, dass mehr dahinter steckt. Mehr dazu hören Sie anschließend im folgenden Bericht. Ins Leben gerufen wurde der Weltbevölkerungstag von den Vereinten Nationen. Warum gerade der 11. Juli als Datum ausgewählt wurde, liegt daran, dass am 11. Juli 1987 erstmals die Weltbevölkerung die historische Marke von 5 Milliarden Menschen überschritt. Darüber schreibt die Internetseite kuriosefeiertage.de. Das Ziel dieses Welttages ist laut remitly.com, die Weltbevölkerung und ihre Veränderungen im Laufe der Zeit ins Bewusstsein zu rücken. Dieser Tag bietet einen guten Anlass dafür, sich Gedanken zu machen über Themen wie Geburtenraten, Migrationsgründe, das Wachstum von Städten, die steigende Lebenserwartung und die Frage der Gesundheitsversorgung. Jedes Jahr formulieren die Vereinten Nationen für den Weltbevölkerungstag ein Leitmotiv. Dieses Jahr lautet er: Die Hoffnungen und Wünsche junger Menschen verwirklichen, heute und in Zukunft. Daher liegt das Ziel in diesem Jahr darin, junge Menschen bei der Gestaltung ihrer eigenen Familien in einer gerechten und hoffnungsvollen Welt zu unterstützen. Nach Angaben des Bevölkerungsfonds der Vereinten Nationen UNFPA können heutzutage viele Menschen, vor allem junge Erwachsene, nicht die Familie gründen, die sie sich wünschen. Das schließt beispielsweise mit ein, dass viele Menschen auf Probleme stoßen, die sie daran hindern, die gewünschte Familiengröße zu

erreichen, obwohl sie sich vielleicht mehr Kinder wünschen. Familienplanung spielt dabei eine Rolle, aber auch Arbeit, Wohnraum, Sicherheit und Gesundheitsversorgung. Die heutigen Bevölkerungsprobleme beschränken sich nicht nur auf wachsende oder schrumpfende Bevölkerungszahlen. In manchen Ländern befürchten die Regierungen einen Bevölkerungsrückgang und sinkende Geburtenraten. Diese Diskrepanz verdeutlicht, dass es größere Probleme gibt, wie wirtschaftliche Unsicherheit, eine schwache Gesundheitsversorgung, Geschlechterungleichheit, Konflikte und unzureichende Dienstleistungen. Der Klimawandel und die damit verbundenen Zukunftsängste lassen viele Menschen zudem daran zweifeln, ob sie ihre Kinder in dieser Welt großziehen können. Laut den neuesten Zahlen der Stiftung Weltbevölkerung und des Bevölkerungsfonds der Vereinten Nationen leben aktuell 8,3 Milliarden Menschen auf unserem Planeten. Um hier ein Gefühl für die Wachstumsdimension zu bekommen, noch ein paar weitere statistische Angaben. Jede Sekunde erblicken durchschnittlich etwa 3 Menschen das Licht der Welt, was auf das Jahr hochgerechnet etwa 80 Millionen neue Erdenbürger ergibt. Schaut man sich vor diesem Hintergrund die genannten Zahlen etwas näher an, so zeigen sich hier einige interessante, wohl aber auch besorgniserregende Details. Von den aktuell 8,3 Milliarden Menschen, die auf der Erde leben, fallen mehr als 40% in die Altersgruppe unter 25 Jahren. Somit verfügt die derzeitige Weltbevölkerung über die größte Jugendgeneration aller Zeiten. Bis 2030 wird ein Großteil davon in den Städten der Welt leben. Besonders interessant wird es, wenn man bedenkt, dass sich das zukünftige Bevölkerungswachstum fast ausschließlich in Entwicklungsländern vollziehen wird. Laut UN-Prognosen wird die Bevölkerung der Dritten Welt bis 2050 von aktuell 5,7 Milliarden auf voraussichtlich fast 8 Milliarden Menschen anwachsen. Demgegenüber geht man für die Industrieländer von einer relativ stabil bleibenden Bevölkerungszahl aus. So rechnet man hier in den kommenden 40 Jahren mit einem Wachstum von lediglich 70 Millionen Menschen. Dazu ein Beispiel. Während man in Deutschland für 2050 mit einer Bevölkerungsdichte von 73,6 Millionen Menschen rechnet und somit einen deutlichen Rückgang vermutet, wird die Bevölkerung in den afrikanischen Ländern südlich der Sahara rasant anwachsen. In dieser ärmsten Region der Welt wird mit einer Vervierfachung der Bevölkerung von aktuell ca. 900 Millionen auf voraussichtlich 3,8 Milliarden Menschen im selben Zeitraum gerechnet. Und wie steht es mit Paraguays Bevölkerung? Laut dem Nationalen Statistikinstitut INE zählt unser Land in diesem Jahr 6,4 Millionen Einwohner. Die Zahl der Männer und Frauen ist dabei fast gleich. Etwa 50,4% der Bevölkerung sind Männer und 49,6% Frauen. Das heißt, in diesem Jahr kommen auf etwa 100 Frauen etwa 102 Männer. Nach den Prognosen wird sich das bis 2031 ändern. Dann werden Frauen die Männerzahl leicht übertreffen. Die Bevölkerung hierzulande ist im Durchschnitt noch relativ jung. Fast ein Viertel der Menschen ist jünger als 15 Jahre. Rund 2/3 der Bevölkerung sind zwischen 15 und 64 Jahre alt. Knapp 9% sind 65 Jahre alt oder älter. Das INE prognostiziert aber, dass sich die Altersstruktur in den kommenden Jahren langsam verändern wird. Es werden weniger Kinder geboren, es wird weniger Jugendliche geben, während der Anteil der jungen Erwachsenen steigt. Gleichzeitig nimmt auch die Zahl der älteren Menschen zu. Diese Entwicklung verläuft sogar schneller als der Rückgang bei den Kindern und Jugendlichen. Weiter schreibt das Statistikinstitut, dass die paraguayische Bevölkerung weiterhin wächst, allerdings langsamer als früher. Im Jahr 2026 beträgt das Bevölkerungswachstum 0,6%. Bis 2031 soll es auf 0,5% pro Jahr zurückgehen. Auch die Geburtenrate geht zurück. In diesem Jahr bekommt eine Frau in Paraguay durchschnittlich 1,9 Kinder.
Bis 2031 soll dieser Wert auf 1,8 Kinder pro Frau sinken, schätzt das INE. Die durchschnittliche Lebenserwartung steigt dagegen weiter an. Mädchen, die 2026 geboren werden, können mit einer Lebenserwartung von 78,7 Jahren rechnen. Bei Jungen liegt sie bei 73 Jahren. Bis 2031 soll die Lebenserwartung sowohl für Frauen als auch für Männer weiter steigen. Auch die Sterblichkeit von Säuglingen nimmt weiter ab. Im Jahr 2026 sterben ungefähr 13,7 Kinder unter einem Jahr je 1000 Lebendgeburten. Bis 2031 soll dieser Wert auf 12,3 sinken. Zum Abschluss macht der Weltbevölkerungstag deutlich, hinter jeder Zahl stehen Menschen mit ihren Hoffnungen, Sorgen und Zukunftsplänen. Die Entwicklung der Weltbevölkerung stellt Länder vor unterschiedliche Herausforderungen. Während manche Staaten mit einer alternden Bevölkerung und sinkenden Geburtenzahlen kämpfen, wächst die Bevölkerung in anderen Regionen weiterhin stark. Umso wichtiger ist es, Bedingungen zu schaffen, die es jungen Menschen ermöglichen, die Familie zu gründen, die sie sich wünschen, und gleichzeitig eine lebenswerte Zukunft für kommende Generationen zu sichern.

Diese Sendung kommt nun langsam zum Abschluss. Ich habe hier noch einmal die aktuellen Wetterdaten für Sie. Die aktuelle Außentemperatur beträgt 28 Grad Celsius, die Luftfeuchtigkeit beträgt 62% und der Luftdruck 1007 Millibar. Und im Moment ist es windstill. Der Hinweis auf einige Sendungen, die wir heute Abend auf diesem Sender noch für Sie haben. Hier geht's gleich im Anschluss weiter mit der Kindersendung, hast du schon gewusst. Um 19.15 Uhr folgt die Kurzsendung Der Landwirt und um 20.27 Uhr hören Sie die Segensworte am Abend. Ihnen wünsche ich nun noch einen schönen Abend und ein gesegnetes Wochenende. Auf Wiederhören!

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